0: Alors, Bruno, alors.
1: Tu dis, mais so.
2: Du kommst hier hin, Mann. Du hast die Dame, Tante, Schuhe, Käse.
3: Wer ist der hier?
1: Mir kostet der Münchel, das ist auch ein.